0: Wir brauchen eigentlich nicht mehr Fossile, sondern wir brauchen weniger, um unsere Zukunft geht. Und die wird mit dieser Politik, die Frau Reiche macht, wird die im Grunde genommen der Klimawandel verleugnet. Das Klimaurteil des Verfassungsgerichts eigentlich dem entgegensteht.
1: Weil mir das ein ganz wichtiges Anliegen ist. Also Klimapolitik der Bundesregierung finde ich gerade tatsächlich sehr beängstigend.
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